wirklich die Gruppe Chick, Motown Music aus den Vereinigten Staaten. Das war Good Times und jetzt noch das hier. Gefahrenmeldung, Achtung Karlsruhe. Die Familie Stutz ist unterwegs, bitte fahren Sie äußerst vorsichtig und überholen Sie nicht. Wunschtitel für Roland Fischer aus Berlin. Er erholt sich gerade in Sizilien vom Immobilienstress in der Mutterstadt.

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Musik aus Nashville, Tennessee. Das waren die Carpenters. Jambalaya on the Bayou. Einer ihrer ganz, ganz großen Hits. Jetzt haben wir einen Wunsch von Steven. Er ist Star-Coiffeur aus Karlsruhe und er hat gesagt, kann mal einer bitte die Wars wegnehmen?

Er sagt, es muss Schluss sein, mit den Kriegen ist verzeiht. Und Culture Club, die waren ihrer Zeit damals schon weit voraus mit dem War-Song. Und Boy George erst recht, er war schwul, aber keiner hat's interessiert damals. Er hat sich toll gekleidet, alle fanden's cool. Und alle waren tolerant, ohne LGBT-Dingsbums.

0: Bon Giorgio und die Gruppe Culture Beat und sein Warsong. Top 20 Radio, Top 20 Club, eure Programme mit den Hörerwünschen. Jetzt kommt ein Song für alle, die auf kleine Jungs wie Justin Bieber oder sowas stehen. Den haben wir jetzt nicht, sondern die Brother Beyond, auch süße Boys. Das meint auf jeden Fall Ute aus München und sie sagt, das senden wir jetzt für den Didi, der steht hier auf sowas. 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
0: Eine Stunde Hörergrüße und Hörerwünsche, Musikzusammenstellung, die Hörer und am Mikrofon war der Bernie. Achso, und hier haben wir jetzt die Jungs von Brother Beyond.

Einen Wunsch schaffe noch ganz schnell für den Klaus-Peter, auch aus Hamburg. Und zwar grüßt er damit seine Eltern. Am Mikrofon ist der Bernie mit Gewinnern. Der hier hat gewonnen. DSDS.

Am Ende war er wirklich der König bei Deutschland sucht den Superstar. Das war Ramon Roselli. Noch ein Gewinner. Noch einmal die SDS. Aber anderes Genre. Sehr erfolgreich, der Junge. Hier ist Mark Medlock mit Dieter Bohlen zusammen. Oh, wow.

Ein Hit nach dem anderen. Wir spielen im Mix heute die Gewinner. Aus 2015. The Voice of Germany Gewinner. Hier ist Stevie Mac.

You Brotherhood of Men aus dem Jahre 76. Sie haben gewonnen den Eurovision Song Contest, der damals noch Grand Prix de la Chanson hieß. Für Großbritannien sind sie angetreten. Sie waren die absolute Nummer 1 und dann wochenlang die Nummer 1 in fast ganz Europa. Auch sie hier, sie ist eine große Gewinnerin für Luxemburg. 72 war sie die Nummer 1 beim Grand Prix Eurovision de la Chanson. Hier ist die große Vicky Leandros.

Yo, live gesungen vom Eurovision Song Contest. Vom Grand Prix. Das war unsere Vicky Leandros. Damals hat sie 72 mit diesem Lied ganz Europa verzaubert. Einige Jahre später verzauberte der hier. Zwar nicht ganz Europa, aber zumindest mal Deutschland. Er gewann 2003 DSDS. Oh, baby. Alexander Klavs.

Damit verzauberte er Alexander Klaas, DSDS aus dem Jahre 2003. Immer um halb Top 20 Radio Traffic Service. Alle Informationen für unsere Autofahrer unter www.top20radio.tv. Wir mixen die Gewinner. Einige Jahre später, nach Alexander, kam Conchita Wurst. Vollbart Diva. Eine Transe mit dem Song à la James Bond. Die Nummer 1 beim EEC.

James Bond lässt grüßen. Rise Like a Phoenix. Für Österreich ist sie angetreten im Jahre 2014 mit Vollbart. Conchita Wurst. Deutlich früher war er der Gewinner beim EEC oder beim Grand Prix. Auch er ist damals aufgetreten für Österreich.

0: chérie. Merci, chérie.
1: Merci.
0: Merci,
1: chérie. Ja, in den 60ern sollte man möglichst noch Französisch gesungen haben, um die Nummer 1 zu werden beim Eurovision Song Contest oder wie er damals hieß, der Grand Prix. Einige Jahre später gewannen die Niederlanden mit Happy Music.

bin. Das war die Gruppe Teach In. Sie gewann 75 für die Niederlande den Eurovision Song Contest mit Ding, Ding, Ding, Ding, Ding, Ding, Dong. Wir haben noch einen Gewinner. Max Mutzke, entdeckt von Stefan Raab. Und jetzt werden einige sagen, wieso? Der ist doch nur auf Platz 8 geraten beim ESC. Das stimmt. Der Auftritt war nicht ganz optimal, obwohl der Junge ja wirklich richtig Talent hat. Aber wahrscheinlich sind die Nerven ein bisschen durchgegangen. Er wurde immerhin für Deutschland Platz 8. Aber bei der Vorentscheidung für Deutschland, da hat er gewonnen.

Sehr geiler Titel und Max kann vieles. Pop, Rock, Soul, Funk bis hin zum Jazz. Und wie gesagt, er hat den Vorentscheid zum ESC für Deutschland gewonnen. Wen haben wir jetzt? 10 Jahre später hat eine ganz, ganz junge Lady gewonnen. Sie war damals erst 17 Jahre alt, als sie die absolute Nummer 1 wurde bei DSDS. Hier ist Marie Wegener.

0: diese Massenräume wieder, weißt du, für Querdenker.
1: Bei Männern ist das mit den Gehirnzellen ja wie beim Gefängnis. Es ist immer Zellenmangel.
0: Ach, ja. Ein schönes, ja, ne? Schönes, mag ich gerne.
1: Ich weiß, sowas magst du,
0: deswegen sage ich es. Das erzähle ich heute meinem Mann mal.
1: Mhm. Mhm. Pass auf, wir müssen aber Bye-bye sagen, ne?
0: Ja?
1: Ja, wir müssen die Hörer ja mittags schon zu Bett bringen, ne? Die sind ja alle kurz vorm Hitzetod.
0: Ja.
1: Da dürfen die noch einmal lachen.
0: Solange die leben, sollten wir noch Sendung machen.
1: Genau.
0: Weißt du, so genau. Ja, dann sagen wir mal mit Tschüssikowski, bis bald. Ne?
1: Das war die Sendung.
0: Gute Nacht, Deutschland.
1: Am Mikrofon waren Gabi Decker
0: und Bernd Schumacher.

Am Mikrofon ist der Bernie. Heute mit den Hörergrüßen. Den ersten Titel spielen wir für die Familie Stutz aus Karlsruhe, Gabriele und Bernd. Die machen die Stadt mal wieder unsicher. Sie sind ja dort bekannt. Hier ist Musik von der Gruppe Chick aus den 70ern. Good Times. Good time.

uns wirklich die Gruppe Chick, Motown Music aus den Vereinigten Staaten, das war Good Times und jetzt noch das hier. Gefahrenmeldung, Achtung Karlsruhe, die Familie Stutz ist unterwegs, bitte fahren Sie äußerst vorsichtig und überholen Sie nicht. Wunschtitel für Roland Fischer aus Berlin. Er erholt sich gerade in Sizilien vom Immobilienstress in der Mutterstadt.

Das war ein Knaller, Ravis und Gabriel bei Top 20 Radio und bei Top 20 Club. Wir wünschen und wir grüßen die Hörer. Der nächste Titel, gespielt für die Heilerin Frau Bleiler aus dem Allgäu, die übrigens im Moment Hörer von Top 20 Radio heilt. Damit das Ganze noch besser funktioniert, hier ist Cyndi Lauper. Einer ihrer größten Titel aus den 80er Jahren heißt Time After Time. Komm, Baby, sag's uns.

Time After. Wunderschöner Titel von Cyndi Lauper. Ihr seid richtig angetuned. 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Eure Programme mit den geilsten Titeln ever. So, das war ein Wunsch, der ins Allgäu gegangen ist. Eben haben wir einen Anruf bekommen aus Straßburg. Ruth Bauer-Wolf, unsere Astrologin, hat angerufen und hat gesagt, du Bernie, wenn du wieder Grüße machst, mach doch mal was, was wir damals immer gesendet haben, als wir in Baden-Baden noch Radio gemacht haben bei Radio Ladies First. Also für Ruth kommt das hier.

Ja, das war das Moomooland. Das waren unsere alten Zeiten aus Baden-Baden. Wir haben einen Gruß, und zwar von Peter aus Leipzig an seine Freundin mit Billy Ocean. Titel heißt Red Light, Billy Ocean. Am besten dreht er volle Pulle auf. Hier kommt der heiße Sound.

Die Hörer machen heute Programm bei Top 20. Das sind alles Hörergrüße und Hörerwünsche. Der nächste geht an oder kommt von Christel aus Berlin für die beiden Söhne. Hier ist Dua Lipa, eine heiße Lady. Aus den Charts 24.

eine Könnerin, Dua Lipa und ihr Sommerhit aus dem Jahre 2024. Jetzt haben wir den Carlo, er kommt aus Köln, er hat einen Gruß für seine beste Freundin aus Brüssel, die Paula, und zwar Blondie. Ganz wichtiges Stück für die Musikszene, hier ging's los mit Rap. Und wer hat's so richtig salonfähig gemacht? Eine Lady, Blondie, Debbie Harry. Top 20 Radio und Top 20 Club mit den Hörergrüßen. Eine ganze Stunde lang die Hits unserer Hörer. Hier geht's los.

0: so heiß, dass wir wochenlang nachts nicht schlafen konnten, trotz geöffneter Fenster. Es war so heiß, wochenlang.
1: Ja.
0: Und hier ist das Chaos nicht mehr zu ertragen, wenn hier mal 3 Tage 30 Grad sind.
1: Ja, ich verstehe nicht, dass alle mitmachen. Ich begreife das einfach nicht, dass alle Länder plötzlich das sagen. Ja? Warum sagen die das? Erstens stimmt es nicht. Ich habe ja selber einen Körperfühler.
0: Ja, aber das ist ja wie bei der Augsburger Puppenkiste. Wenn da die richtigen Spieler zugange sind, dann machen alle mit. Und das ist hier so.
1: Ich glaube, das ist wie mit diesem China-Virus, dieser Klimawandel. Und vielleicht sollte man mal auf die Hitzetoten-Intensivstation gehen.
0: Genau, ja. Gabi.
1: Gabi, das sagt man nicht.
0: Nee, du
1: ich gehe aber, böse. Ich gehe noch, wenn ich heute Nacht zu Gott bete, werde ich ihm um Verzeihung bitten.
0: Aber du weißt ja, jetzt sterben alle nicht mit Corona, sondern mit Corona und mit Hitze.
1: Ach ja?
0: Ja, alle.
1: Das ist aber eine besondere. Ja. Ist das ein Bonus?
0: Ja, natürlich. Ich meine, 2 Todesursache im Totenzettel. Mit Corona, mit Hitze. Geiler geht's doch nicht mehr, oder?
1: Nee, das ist geil.
0: Das Robert-Koch-Institut hat festgestellt, sie haben schon wahrscheinlich, also so genau ist das Robert-Koch-Institut, sie glauben, dass sie wahrscheinlich schon 4.600 Hitzetote dieses Jahr gezählt haben.
1: Ach ja,
0: mit Hitze.
1: Ist ja mehr als Corona-Tote.
0: Ja, ja, mit.
1: Ich glaube ja sowieso, dass diese Menschen, die gestorben sind, ja, dass die an den Nebenwirkungen der Bratwurst gestorben sind.
0: Ja, ja. Weil weil Bratwurst ist ja nicht so gesund. Und die gab es ja kostenlos zum Pieks dazu. Und
1: richtig.
0: Das kann nur die Todes...
1: Die hatte die Nebenwirkungen.
0: Absolut.
1: Und an nichts anderem liegt das.
0: Ja, also da sollten wir vielleicht mal unseren freiheitlich-demokratischen Institutionen einen Tipp geben. Die suchen ja verzweifelt, warum wir so eine Übersterblichkeit haben.
1: Und das war die Bratwurst und ich weiß es so.
0: Gabi, du hast den Lauterbach gerettet.
1: Ja, und ohne Geld mache ich das.
0: Und du kriegst das Bundesverdienstkreuz am Nagel, was die Merkel auch gekriegt hat, mit besonderer Auszeichnung.
1: Das möchte ich nicht.
0: Nee,
1: ich wollte noch nie haben. Da waren schon, als die Zeiten noch einigermaßen waren, habe ich
0: jetzt
1: schon
0: sei gedacht, vorsichtig.
1: Kriegt ja jeder Vollhong hier so ein Bundesverdienstkreuz.
0: Sei vorsichtig.
1: Wenn jeder eins kriegt, möchte ich das nicht.
0: Okay.
1: Ich will das Besondere.
0: Ich mache dir jetzt noch einen besonderen Hit.
1: Ja, bitte.
0: Willst du noch was sagen oder soll ich Musik machen?
1: Nee, ich sag nichts mehr.
0: Jetzt gibt's bei uns noch einen Sommerhit.
1: Was ist denn das?
0: Der absolute Sommerhit 23.

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1: Der Sommerpartysong.
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1: 2023.
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1: Vincent Groß.
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0: Aber wie geil. Alles drin, oder?
1: Also der Typ, dass der noch keinen, also wenn da Bohlen mitgebischt hätte, hätte der jetzt 3 Prozesse am Arsch.
0: Mindestens.
1: Der hat mindestens 4 Lieder in einem.
0: Ja.
1: Und was ich besonders an Vincent Groß heißt der, was ich an ihm mag, ist dieses, wenn ich früher angemacht wurde in einer Kneipe im Club, so mit so intelligent, so, na, bist du auch hier? Ne? Und das ist dieses...
0: Männer können nicht mehr.
1: Ich trinke Uso, was trinkst du so? Das kenne ich mindestens seit 10 Jahren. Aber Vincent musste erstmal erwachsen werden.
0: Ja.
1: Ob das der Vincent von Sarah Connor ist?
0: Nee, ich glaube, dass es die Wiedergeburt von Costa Cordalis in Blond ist.
1: Ach, das wäre auch schon... Würde ich mal sagen, Glück gehabt.
0: Ne? Also ich meine, Costa Cordalis war damals auch eine geile Nummer. Ich weiß, sogar meine Mutter hat für ihn geschwärmt.
1: Meine auch. Und Costa konnte was.
0: Ja, ja, das konnte er.
1: Costa Cordalis konnte Gitarre spielen hinten. Er hat die hinten am Rücken gehalten, die Bouzouki. Und hat dann, und dann ist dieser Lukas rausgekommen.
0: Ne? Mhm. Aber das ist auch netter. Also als ich noch beim Südwestfunk war, habe ich in Baden-Baden gewohnt. Und 2 Straßen weiter haben die Cordalis gewohnt. Also wir haben auch oft gegrillt oder so. Oder da mal Dieter Thomas Heck im Lauf da oben immer auf dem Schloss dann immer die Sommerpartys.
1: Ja, ja. Hast du die miterlebt, ja?
0: Na klar.
1: Ach, ich habe da gewohnt, meine Eltern wohnen in Lauf.
0: Echt, ja?
1: Oder am Lauf Aubach ist das ja.
0: Genau, ja.
1: Das Schlössle.
0: Ja.
1: Das war damals zum Verkauf, gell?
0: Ja, und der Dieter Thomas hat zugeschlagen.
1: Ja, niemand hätte es gewollt. Und der Dieter Thomas, der ist eingezogen. Und als er eingezogen ist, hat sich das ganze Dorf aufgeregt, weil er alles rausgeschmissen hat. Jede Intarsien-Sachen und so. Dann haben sie gedacht, was ist denn das für einer? Ja, aber Ragnhild hatte ihre puristische Art und Weise, sich einzurichten. Ich weiß nicht, wie die eingerichtet waren.
0: Kann ich jetzt nicht mehr sagen.
1: Also warst du da nicht mal auf dem Klo?
0: Ja, Klo, aber ich war jetzt nicht im ganzen Schloss und so. Aber ich weiß, wie Costa Cordalis eingerichtet war. Da waren wir öfter zum Grillen und so. Ne?
1: So mit...
0: Also es war schon ein bisschen griechisch angehaucht. Ne? Also hat schon Tradition gehabt.
1: Aber
0: die waren alle sehr nett, muss ich sagen.
1: Glaube ich.
0: Wirklich sehr, sehr nett. Costa Cordalis kannst du nichts gegen sagen.
1: Kennst du noch diese Matschepatsche-Wände, die beim Griechen so früher, wenn man essen gegangen ist, so, wie nennt man das, so angeklatschte Zement,
0: genau,
1: die dann so runtergeliefen.
0: Ja, genau.
1: Wie nennt man denn das?
0: Angespritzt.
1: Vielleicht kommen wir... Du wieder, das ist zu warm. Zu warm. Übrigens gibt es einen Tipp für alle, die jetzt jemanden finden am Baggersee. Ja?
0: Mhm, echt?
1: Ja, zum Beispiel, du findest eine bewusstlose Person. Ja.
0: Ja.
1: Wäre
0: jetzt
1: da,
0: kommt's. Ja.
1: Wäre da eine Reanimation empfehlenswert? Ja.
0: Mhm.
1: Und ich wurde das auch gefragt und habe ich gesagt, na, wenn er die Schlittschuhe noch anhat, dann nicht.

0: geil. Donna Summer, produziert in Germany, in Munich, hätte man nicht gedacht. Man dachte immer, die kommt aus den Vereinigten Staaten, die Produktion. Ne?
1: Ja.
0: Mhm. Wurde in Deutschland produziert. Giorgio Moroder.
1: Giorgio Moroder, der konnte das, ne?
0: Der konnte das, also richtig gut. Ich habe die Donna Summer einmal erlebt im Central Park in New York. War eine Fernsehaufzeichnung von NBC, riesige Bühne. 10.000, bestimmt 30, 40, 50, weiß nicht mehr, 1.000 Leute vor der Bühne. Und da hat sie all die Dinger gesungen, Could It Be Magic oder On The Radio oder MacArthur Park. Und ganz ehrlich, wir hatten alle Gänsehaut bei MacArthur Park. Da hatten die auch ein Riesenorchester auf der Bühne, richtig Streicher und oh,
1: das 20 war, Leute, ne? Ja, das waren noch Produktionen. Ne?
0: Das war noch geil. Das war richtig, sowas gibt es gar nicht mehr heute, ne?
1: Nee. Ich kenne nur Jennifer Rush. Kennst du die noch?
0: Ja, die kenne ich auch, ja. Jennifer, ja. Die war übrigens bei Dieter Thomas Heck öfter. Da war ich auch immer bei den Aftershow-Partys. Ja. Kenne ich ganz gut.
1: Heidi Jennifer. Stern oder so heißt die, ne?
0: Richtig, Heidi. Heidi.
1: Heidi, und da ist mir, der hat mir der Aufnahmeleiter oder was weiß ich, wer mir das erzählt hat, der Tontechniker, dass sie doch der Männerwelt sehr zugetan war. Also, sie war untenrum sehr. Sie war ein bisschen wuschig, sagen wir mal so. Und dann kurz vorm Auftritt wurde sie dann noch von irgendjemandem durchgenagelt. Man musste, also der Aufnahmeleiter sagte, Frau Rasch, würden Sie jetzt bitte mit in die Kulisse kommen, zu Gottschalk? Und dann sang sie, aber wie ein Teufel, ne?
0: Ja. Gut geschmiert.
1: Aber das habe ich nur gehört.
0: Also wir haben die wirkliche Wahrheit. Also wir sind noch wahrer als die Bundesregierung.
1: Ja.
0: Hat man mir gesagt.
1: Ja. Pass auf, ich bin wahrhaftig. Das merke ich jeden Morgen, wenn ich aufstehe.
0: Hier ist Heidi, hier ist Jennifer Rush.
1: Mit den dicken Lippen.
0: Ja, einer ihrer Superhits heißt Hey Destiny.

0: gute Jennifer, ne?
1: Ja, It's My Destiny. Hat's ja auch bei Dieter Thomas vorgestellt. Bei Melodien für Millionen im ZDF.
2: Einmal geil, ja.
0: Da fällt mir ein schmutziges Wort ein. Mhm. Weil ich kannte mal einen, der ist nach Hause gekommen, frisch verheiratet, und da lag seine Frau mit dem anderen im Bett.
2: Oh.
0: Und das hat er ihr noch verziehen, das eine Mal. Aber das kam dann öfter vor. Mhm. Und seitdem nennt er sie nur noch, nicht von mir, meine Damen und Herren, Vielfraßmöse. Und das...
1: Vielfraßmöse.
2: Das müssen wir rausschneiden, ne?
0: Ja, das ist ja auch gar nicht mehr gerecht so der deutschen Sprache. Das müsste ja Vielfraßmösin heißen.
2: Genau, es muss gegendert werden. Ne?
0: Also das müsste ich der Genderverordnungsgesellschaft mal schreiben, dass das Wort gegendert wird.
2: Mösinnen.
0: Weißt du, wenn das alles nicht so traurig wäre, vor Jahren saß ich mit ein paar Lesben, sagt man das noch?
2: Nee, Lesben innen.
0: Was sagt man? Lesben innen und außen?
2: Und außen, ja. Ein paar Lesben. Weil die sind ja mehr außen als innen, weil ja schon das Eindringen ist ja eine Vergewaltigung. Also da müssen wir eigentlich sagen, Lesben außen, oh nicht Gott. Innen.
0: Ich komme in Teufelsküche. Ich saß mit ein paar Lesben, fällt kein, also Frauen, die Frauen lieben, saß ich an einem Tisch und habe noch aus Scherz gesagt, gib mir mal die Salzstreuerin.
2: Also meinst zwei Menstruierende?
0: Ja. Und ich sagte zu der einen, reich mir mal die Salzstreuerin rüber. Das fand ich ein Riesengag damals. Heute kann ich darüber nicht mehr lachen. Das ist wirklich schlimm, was die Vergewaltigung der deutschen Sprache angeht.
2: Ja,
0: oder?
2: Aber das sagen ja alle Künstler, ob Schauspieler, ob Sänger, ob Poeten, alle sagen, was ihr macht, das ist unerträglich.
0: Stell dir mal vor, du spielst Hamlet und Kotlets darum. Sagst das Ganze. Also meine Problematik mit der geschlechtsneutralen Sprache ist ja, soll ich jetzt statt Wasserhahn lieber Wasserhuhn sagen? Mhm. Oder ist es eher richtig, Wassergeflügel zu sagen?
2: Wassergeflügel. Ja.
0: Und ist Tomatenmark überhaupt noch gesellschaftlich anerkannt? Oder wäre besser Tomatenmarie?
2: Innen.
0: Tomatenmarkingen. Mhm. Markingen und guck mal, jetzt holen sie dich.
2: Ja, ja, sie sind schon unterwegs. Ja, haben schon gehört, ja.
0: Ist denn das Irrenhaus, muss doch voll sein. Das kann doch gar nicht sein, dass die dich noch jetzt dazu holen.
2: Irgendwie ist kein Platz mehr, ne?
0: Vielleicht gibt es ja diese Massenräume wieder, weißt du, für Querdenker.
2: Bei Männern ist das mit den Gehirnzellen ja wie beim Gefängnis. Es ist immer Zellenmangel.
0: Ach, ja. Ein schönes, ja, ne? Schönes, mag ich gerne.
2: Ich weiß, sowas magst du, deswegen
0: sage ich es meinem Mann mal.
2: Mhm. Mhm. Pass auf, wir müssen aber Bye-bye sagen, ne?
0: Ja?
2: Ja, wir müssen die Hörer ja mittags schon zu Bett bringen, ne? Die sind ja alle kurz vorm Hitzetod.
0: Ja.
2: Da dürfen die noch einmal lachen.
0: Solange die leben, sollten wir noch Sendung machen.
2: Genau.
0: Weißt du, so genau. Ja, dann sagen wir mal mit Tschüssikowski, bis bald, ne?
2: Das war die Sendung.
0: Gute Nacht, Deutschland.
2: Am Mikrofon waren Gabi Decker
0: und Bernd Schumacher.

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0: Da haben wir jetzt den nächsten Wunsch, und zwar für Mighty, Mr. Hurley und die Pulveraffen mit Piratenbraut.
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Das waren Mr. Hurley und die Pulveraffen mit Piratenbraut aus dem Album Grog'n'Roll von 2013. Für Devil of Metal gibt's Turisas mit Battle Metal.

Das waren Turisas mit Battle Metal aus dem Album Battle Metal von 2004. Der nächste Wunsch ist für Waldschrat. Da haben wir Enziferum mit In My Sword I Trust.

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3: Der nächste Wunsch ist für Odin 96. Das sind Dunkelschön mit Frei sein.

Das waren Dunkelschön mit Frei sein aus dem 2017 erschienenen Album Abraxas. Und der nächste Wunsch ist für Mighty Hinterhof mit Nacht der Baden.

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2: Das war ein Hinterhof mit Nacht der Baden aus dem 2013 erschienenen Album Hagge Schnigge.

Das war ein Feuerschwanz mit Valhalla aus dem Album Nightclub von 2025. Und weiter geht es mit dem nächsten Wunsch, und zwar für Waldschrat, vogelfrei mit Mittelalter Rockstar.

Das waren Vogelfrei mit dem Mittelalter-Rockstar aus dem Album In Ekstase von 2017. Und weiter geht es mit dem nächsten Wunsch. Für Shiva und Gandalf der Weiße gibt es Fersengold mit Teufelstanz.

Das waren Fersengold mit Teufelstanz aus dem Album Nordlicht von 2019. So, und weiter geht's mit Brian McNeil und dem Titel The Rock and the Tide.

0: Es war Brian McNeil mit The Rock and the Tide aus dem Album The Back of the North Wind von 1991.
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0: So, dann haben wir den vorletzten Titel für heute, und zwar Dämmerland mit Rosenrot.

Das waren Dämmerland mit Rosenrot aus dem 2025er Album Dämmerland 2. Ja Leute, und das war's mit der Heartland-Sendung für heute. Ich bedanke mich bei euch fürs Wünschen, Grüßen und Zuhören. Und nach dem letzten Titel, den ich jetzt gleich hier noch spiele, kommt der Duke auf den Stream mit dem Nackenbrecher und der Sendung Death, Black und Thrash Metal. Da wünsche ich euch auf jeden Fall viel Spaß dabei. Ja, und wenn ihr mich wieder hören wollt, ich bin morgen Abend wieder für euch da mit einer ganz normalen Metal Force, Mixed Rock und Metal. Und ich würde mich freuen, wenn ihr wieder einschaltet.

So, und zum Schluss gibt's die Seasons mit dem Titel You're the Voice. Und damit sage ich bye bye, bis morgen Abend, wenn ihr mögt. Viel Spaß mit Duke und farewell.

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Einen schönen guten Nachmittag, werte Metalheads und Amazonen. Herzlich willkommen hier auf dem Rocco Metal Stream, wenn ihr nicht schon dem Slane eben zugehört habt. Mit seinen Heartlands danke an dieser Stelle dafür wieder einmal. Und jetzt geht's bei mir weiter hier von 16 bis 18 Uhr mit dem Nackenbrecher Death, Black und Thrash Metal in den kommenden zwei Stunden. Eine Stunde lang von 16 bis 17 Uhr meine Vorgabe und von 17 bis 18 Uhr eure Musikwünsche. Ihr habt die Möglichkeit, einen Musikwunsch abzuschicken bei uns über die Homepage metal-only.de, Button Wunsch Gruß, auch Grüße, drei Stück an der Zahl. Oder die zweite Möglichkeit könnt ihr auch noch wahrnehmen, IRC-Klienten zum Beispiel im QuakeNet einloggen und mit raute-metal-only.de joinen und mit Ausrufezeichen Wunsch und Ausrufezeichen Gruß wünschen und grüßen.

Des Weiteren haben wir moderierte Sendezeit bei uns auf dem Rockomatter-Stream. Täglich sind die Moderatoren für euch hier auf dem Stream zu hören. Müsst ihr einfach mal in den Sendeplan reingucken. Recht viele Moderationsstunden pro Tag. Dann, wenn wir nicht auf dem Stream sind, ist der Metalhead, unsere automatisierte Playliste da. Also Rock und Metal rund um die Uhr, 24 Stunden 7. Genau. Und News aus dem Rock-Metal-Bereich gibt es bei uns täglich auf der Homepage. Könnt ihr reingucken, was so in der Szene los ist. Und zweimal monatlich gibt es dann Reviews, Rezensionen zu neu erschienenen Platten, wenn wir von den Labels bemustert worden sind. Genau, wir starten in Nackenbrecher. Mit dem ersten Gruß hier von Shivan Gandalf dem Weißen. Moin Jok, liebe Grüße von Heidschnucken an dich, Mittelmietze, Nobby, Basti, Witcher, Rebel76, Thomas, Emanuel, Stengel, Wolans Wolf, Metal-Sukret und Michi sowie alle, die dabei sind. Danke euch an dieser Stelle auch schon für den ersten Gruß und die ersten meinen Wünsche sind auch drin für Shivan Gandalf, Istab und für Mighty Dreaming Dead. Kommt dann freilich in der zweiten Stunde. Jetzt kommen wir zu meiner Vorgabe-Playlist und da beginne ich mit der ersten Kapelle aus dem Jahr 1991, das Album von Unleashed, Where No Life Dwells. Daraus haben wir jetzt den Titel Dead Forever.

Zum Start eben gerade gehört Unleashed Dead Forever. Weiter geht's mit den grandiosen Cynic und das aus dem Jahr 1993, Focus. Sehr, sehr weit und schon ihrer Zeit voraus damals gewesen mit Euroboric Forms, dem Titel hier.

Und wir gehen nach Schweden. Großartige Band auch damals. Grave mit dem Album Into the Grave. 1991 war das. Hating Life einmal raus.

0: Und damit einen wunderschönen guten Abend, liebe Metalheads da draußen. Ein fringisches, donnerndes Ahoi und Servus an euch. Und ich habe mir gedacht, wir machen heute mal wieder eine Stone Dreams und Epic Tales Ausgabe. Haben wir schon länger nicht mehr gemacht. Das heißt, es gibt heute nur in der Vorgabe und in den Wünschen Epic Heavy Metal. Ganz wichtig, es muss Epic Heavy Metal sein. Den Traditional Doom Metal, also nichts, was irgendwie deathic oder blackened ist, ja, sondern wirklich nur den Traditional Doom. Occult Psychedelic Stoner Rock und Metal und das Ganze dann 3 Stunden lang hier bei Metal Only, dem einzig wahren Metal Radio Netz. Das heißt, ihr dürft mir 3 Wünsche pro IP schicken. Die Grüße sind wie immer unbegrenzt. Longplayer Obergrenze lege ich jetzt heute mal nicht fest, ja, weil gerade bei vielen Doom und Stoner Sachen gibt es ja dann oftmals längere Titel, die vielleicht auch mal so 12 oder 13 Minuten gehen können. Ist dann auch vielleicht machbar. Im Einzelfall schaue ich mir dann gerne mal an. Ja, www.metal-only.de, da oben im Reiter Wunsch/Gruß mir schicken, was ich denn wissen muss. Oder aber ihr macht das im IRC-Chat, da findet ihr uns im QuakeNet. Da könnt ihr mit Raute metal-only.de joinen und dort mit den Befehlen Ausrufezeichen Wunsch oder und Ausrufezeichen Gruß mir ebenfalls Wünsche und Grüße rüberschicken. Auch da gilt natürlich 3 Wünsche pro IP. Grüße unbegrenzt und Longplayer sind dann natürlich auch sehr gerne dann willkommen. Ja, ansonsten, was gibt es zu Metal Only noch zu erzählen? Ihr wisst, wir sind ein eingetragener Verein. Das heißt, wir brauchen eure monetäre Unterstützung, weil die ganzen GEMA, GVL, Streamservergebühren und sonstigen Kosten der Wolle als Chefe mit uns zusammen vom Radio nicht alleine wuppen kann. Ja, vielen herzlichen fucking Dankeschön an alle bisherigen, vielleicht auch neuen noch zukünftigen Spender und Spenderinnen. Für die, die es nicht wissen, wie es funktioniert, schaut einfach mal auf der Startseite rechts. Seht ihr das Spendenbarometer, da draufklicken auf Donation, da ist dann alles weitere erklärt. Dieses Spendenbarometer muss zum Monatsende immer gefüllt sein für einen weiteren Folgemonat, für den wir dann auch für euch sein können. Ansonsten, wir suchen im Bereich Moderation, Redaktion natürlich nach Nachwuchs und junge, begabte Mucker unter euch. Ohne Labelvertrag, falls das was für euch ist, könnt ihr euch gerne mal die Sachen durchlesen und euch dann dementsprechend hier vielleicht auch bewerben. So, meine Vorgabe startet jetzt gleich. Die geht bis 21.30 Uhr. Die Wunschbox lasse ich wieder offen bis 20.45 Uhr. Maximalst bis 21 Uhr. Sollte da nicht genügend reinkommen, ja, dann würde ich selber füllen. Aber ich vertraue hier auf eure tatkräftige Unterstützung. Epic Heavy Metal, Traditional Doom Metal, ja, Stoner, Occult, Psychedelic, Stoner Rock und Metal. Das ist machbar jetzt hier bei Stone Dreams und Epic Tales. Und ich freue mich und sage jetzt Ene Mene Mosch. Let's rock und
1: genießt die Show, Leute!

So, legen wir doch gleich mal los mit Epic Heavy Metal. Ja? Hier aus dem Saarland von Gravity. Ganz aktuelles Platte of Cults and Chaos 2026. Und daraus Carry On the Flame.

Gravity, Carry on the Flame, und zwar hier Bow Down von 2021, die Platte. Ja, ich erzähle euch hier was vom neuen Album. Ja, ist auch am Start. Aber ja, das war's gar nicht. Nein, war das 2021er Album. Metal on Metal Records. Ja, die Shiva und der Gandalf dabei. Die Shiva hat heute gebotzt auch. Da gibt's doch gleich mal ein

Happy fucking Birthday, liebe Shiva, und alles, alles Gute. Feiert schön und habt ein bisschen Spaß zusammen. Und ganz, ganz liebe Grüße gehen an die Südhalde zurück. So, Weed Wizard gibt's jetzt mit Isolation.

von den Heilschnuckis gibt's Grüße. Moin Blecki, liebe Grüße hier von den Heilschnuckis an mich, an Eva, an Metal Mieze, Nobby, Basti, Witcher, Stengel, den Rebel 76, den Tommel, den Thomas Emanuel, Wodans Wolf und alle, die dabei sind. Ja, ihr Geburtstagsrauschenden, beste Grüße an euch natürlich in die Südheide zurück. Das hier war ein Weed Wizard mit Isolation von der aktuellen Scheibe Blood Cathedral 2026 hier vom Juli.

0: Ilvin aus Peru, God of Sleep, Album The Unfolding End of Light.
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0: So, aus Chicago, Illinois gibt's jetzt Stoner Doom Psychedelic Rock von Shadow of Jupiter mit Riot Dogs.

Isle of Jupiter mit Riot Docs hier vom aktuellen Album Bones. Ja, sehr schöner Stoner Doom Rock aus Chicago, Illinois. So, live gesehen und wahnsinnig gut abgerockt damals auf der Warm-Up-Show von Keep It True. Epic Heavy Metal aus Zypern, Receiver mit Error.

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So, da gehen jetzt Grüße raus an den Martin Knötzle. Ja, seines Zeichens mal bei Warcryer gewesen und hupft auch mal am Gebiet rum und hat aber auch eine Doom-Metal-Band am Start seit einiger Zeit, seit 2014 schon. Und Black Revelation. Und da gibt es jetzt ein neues Album dieses Jahr und aus dem gibt es den Longplayer Thoughts of Ruination. Ja, Doom Heavy Metal aus Baden-Württemberg.

Black Revelation mit Thoughts of Ruination aus dem aktuellen zweiten Studiowerk No Light Upon Us All von 2026.

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2: So, der nächste Longplayer liegt auf, und zwar Epic Heavy Metal von den grandiosen Eternal Champion. Die haben ja jetzt aktuell eine EP rausgeschmissen, und zwar im März mit zwei Songs, ein Instrumental und eines mit Gesang. Und das mit Gesang, Friend of War, gibt's jetzt zum Lauschen.

Eternal Champion mit Friend of War von selbiger EP 2026, grandiose US Epic Heavy Metal. So, es geht nach England zu Female Fronted Psychedelic Rock Doom von Druidess mit The Forest Witch's Daughter.